Und für alle, die jetzt dachten so, oh, das ist aber ein bisschen heftig für meinen arm gebeutelten Hörnerv. Ja, für euch habe ich jetzt mal ein bisschen was zur Entspannung desselbigen. Und zwar gleicher Jahrgang, 2017. Ein bisschen Symphonic Metal von Xandria. Dark Night of the Soul.

Und wir bleiben nochmal wieder im Jahr 2017. Diesmal mit The Ferryman und ein Song, ja, den hört ihr auch nicht das erste Mal bei mir. Darkest Hour.

Und nun habe ich für euch mal ein bisschen Epic Symphonic Metal aus dem Jahr 2018. Ich rede hier von Dark Zara und Pirates.

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Und nun hüpfen wir sozusagen mal ins nächste Jahr, und zwar 2019. Hier habe ich euch rausgesucht Enforcer 1000 Years of Darkness. Durch die lange Zeit.

Und ich denke mal, wenn mal wieder Zeit für drei Stück am Stück. Und zwar alle drei aus dem Jahr 2019. Ken Roberts mit Leave Me in the Dark, Moonlight Haze, Dark Corners of Myself und Seventh Son, Blaze in the Dark.

Ja, ungefähr so habe ich mir dann das Konzept dieser Sendung auch vorgestellt. Einen richtig schön bunten Metal-Mix. Wobei die richtig bösen Sachen, die mag ich ja selber auch gar nicht so gerne. Also so Death Metal oder sowas in der Art. Da gibt es so ganz wenig, was ich mag. Das wird ja bei mir sowieso nicht. Aber wir bleiben nochmal wieder beim Heavy Metal und zwar aus dem Jahr 2019 mit Seventh Son, Blaze in the Dark.

Und der nächste Song, der sich gerne immer wieder mal bei mir in eine Playliste verirrt, das ist eindeutig aus dem Jahr 2020. Es geht voran, ja. Primal Fear, The Darkness.

Und Best in Black habe ich jetzt für euch mit Dark New World. Schöner Power Metal mal aus dem Jahr 2021.

Und als nächstes hüpfen wir ganz mal schnell ins Jahr 2022, also so ganz langsam wird es neuer. Und zwar habe ich mal richtig schön Dark und Gothic Rock von Voduma rausgesucht. Save Me.

Ja, und irgendwie muss ich ja jetzt noch mal die Kurve zum Jahr 2025 kriegen, was hiermit jetzt auch geschehen ist. Und zwar mit Dynasty und Dark Angel. Das ist richtig schöner Metal. Album nennt sich übrigens Game of Faces. Und mit dem Song sage ich dann jetzt auch gute Nacht, schlaft schön, träumt ganz, ganz was Schönes. Und wenn ihr heute wieder aufwacht, wünsche ich euch natürlich wie immer alles das, was ihr euch wünscht und noch ein ganz kleines bisschen mehr.

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Ja, moin und hallo zusammen. Ich begrüße euch ganz herzlich zur neuesten Ausgabe meiner Sendung. Mein Name ist Holger Eilers und ich wünsche euch viel Spaß in der nächsten Stunde. Ja, heute habe ich für euch exklusiv hier bei Radio Regentrude die nagelneue Single von Billy Idol am Start. Die kam... Los geht's heute mit Threadstone und Center Stage.

That's No Way, das war Gitter Mikey. Ja, jetzt gibt's einen Song passend zur Jahreszeit. Hier sind Midnight City mit Summer of Your Life.

I read it in the Rolling Stone. Das war Dion. Ja, das war ein richtiger, schöner Easy-Song. Und da habe ich auch gleich noch einen für euch. Wir hören jetzt Van Morrison mit Every Time I See a River.

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2: 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Ja, ein mega cooler Song von der Little River Band. Ja, gleich gibt's die nagelneue Single von Billy Idol. Aber vorher hören wir noch Cats in Space mit Smoke and Mirrors.

Ja, ihr hört die Sendung Hoddys Rock and Blues Corner hier bei Radio Regentrude. Und jetzt kommt, wie angekündigt, die brandneue Single von Billy Idol. Am 23. September erscheint seine neue EP mit 4 brandneuen Songs. Und den ersten hören wir jetzt hier exklusiv bei Radio Regentrude. Hier ist Billy Idol mit Cage.

Gathering of Kings waren das mit Firefly. Jetzt kommt der nächste Song und der heißt Paradise und gespielt wird er von Mike Machine.

Ja, das war Billy Seward mit Walking the Streets at Night. Ja, jetzt gehen wir einen Tick weiter zurück und gehen mit Louis Myers in den Abend hinein. Hier ist In the Evening.

Ja, Closer to Me, das war die John Rieger Band. Ja, und damit ist meine Sendung für heute auch schon wieder vorbei. Ich bedanke mich bei allen fürs Zuhören und ja, ich kann euch nur einen Tipp geben, bleibt auf jeden Fall dran. Hier geht's gleich richtig cool weiter. Und ja, ich wünsche euch noch einen schönen Restabend bei Radio Regentrude und mein letzter Song kommt von Hartman oder auch Hartmann und heißt What You Give Is What You Get. Ciao!

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Ja, hallo und herzlich willkommen. Ich begrüße euch recht herzlich zu einer neuen Ausgabe der Radiothek hier auf Radio Regentrude. Ja, wie immer habe ich einen bunten Mix an Musik zusammengestellt für euch und wir durchqueren natürlich wieder, wie immer eigentlich, mehrere Jahrzehnte, angefangen 70er, 80er und ganz zum Schluss gehen wir dann in ganz aktuell in dieses Jahr mit neuen Titeln aus diesem Jahr, die Anfang dieses Jahres erschienen sind. Na, dann legen wir gleich los. Ich wünsche euch viel Spaß beim Zuhören und am Mikrofon für euch der Thorsten. Hallo!

Na, habt ihr ihn wiedererkannt? Klar doch, ne? Ja, logisch, fancy, Chinese Ice, 1984 war das schon. Ja, 84 kam sein Durchbruch eigentlich mit Slice Me Nice und Slice Me Nice, sagte Fancy selber, war angelehnt an Divine's Shoot Your Shot und da merkt man dann schon auch ein bisschen Ähnlichkeit. Und er hatte natürlich noch mehrere Titel, wie gehört eben Chinese Ice, Get Lost Tonight und Lady O. Und somit hat er auch seinen eigenen Musikstil geprägt, den sogenannten Machine Beat. So sagte man, wäre sein Markenzeichen. Und natürlich sein Markenzeichen, er war stets stark geschminkt und das machte ihn halt auch unverwechselbar. Ja, und begonnen haben wir die Radiothek heute mit einem Klassiker aus dem Jahre 1979, auch selten gespielt und gehört, Edwin Starr, Happy Radio. Davor gab es einen noch größeren Titel, der hieß Contact. Das war eigentlich der größte Erfolg für ihn und Contact landete sogar in dem Billboard Hot 100. Und Happy Radio war weniger erfolgreich, aber dennoch in vielen Charts vertreten. Jetzt wechseln wir ein wenig die Musik, den Stil und kommen zu einer Gruppe, keine Unbekannte, kann ich nur sagen. Auch sie, eine Wahnsinnsgruppe, viele Riesenerfolge. Die Rede ist von Fleetwood Mac. Eigentlich als rein britische Bluesband 1967 gegründet, aber nach vielen Besetzungswechseln ab Mitte der 70er Jahre zu einer der international erfolgreichsten Rockbands gekürt und ihr Album Rumours aus dem Jahr 1977 gehört zu den meistverkauften der Musikgeschichte. Die Sängerin, auch unverkennbar, Christine McVie. Wir hören sie jetzt, Fleetwood Mac 1982 und Hold Me.

Casey and the Sunshine Band, Get Down Tonight, 1975 war das schon. Der Song wurde ein Riesenerfolg und erreichte als erste ihrer 5 Nummern die US-amerikanischen Billboard Hot 100. Davor hatten wir Kool & The Gang, 1983 war das auch schon mit Tonight, und Kool & The Gang haben inzwischen auf weltweit mehr als 80 Millionen Alben verkauft, das ist Wahnsinn. Und die waren natürlich sehr erfolgreich in den 70er und 80er Jahren, und mit Ladies Night erreichten sie dann 1979 ihren größten Erfolg. Ja, und dann hatten wir ganz zum Anfang Hathaway Comeback 1993. Er hatte viele Eurodance-Hits, zum Beispiel der größte Erfolg von ihm, What is Love, und auch den kennt man ja. Ihr hört die Radiothek hier auf Radio Regentode. Ja, wir wechseln wieder einmal jetzt die Musikrichtung. Jetzt wird es ein bisschen, ja, sagen wir mal ruhig, rockiger. Die Gruppe Boston liegt als nächstes an. Ihre erste Single-Auskopplung aus dem zweiten Album Don't Look Back, und ihre größten Erfolge hatten sie ja in den 70er und 80er Jahren. In wechselnden Besetzungen besteht die Gruppe bis heute, wobei Tom Scholz als Gitarrist, Autor und Produzent das letzte verbliebene Gründungsmitglied ist. Die bekanntesten Stücke von Boston sind natürlich More Than a Feeling, Don't Look Back und Amanda. Wir hören Boston gleich mit Don't Look Back und danach noch ein Klassiker, ja, auch etwas rockiger, Bon Jovi, Little Bit of Soul aus dem Jahre 1992.

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Bon Jovi, Little Bit of Soul, 1992 war das. 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Ja, und wir wechseln wieder die Musikrichtung, wieder ein bisschen flotter, und wir gehen in den Bereich Disco, beziehungsweise sagen wir mal Eurodance, Pop, in die Richtung. Die Rede von dem Titel, den wir gleich hören, das Ganze, die Gruppe nennt sich Beathelden, und sie sind mehr als ein Musikprojekt. Sie geben gelebte Emotionen weiter. Gegründet haben sie sich letztes Jahr in einem kleinen Ort in der Lüneburger Heide, und aus einem musikalischen Experiment hat sich rasch ein super musikalisches Duo gebildet. Hier sind sie, die Beathelden, mit Light It Up.

Ja, und das war's dann schon wieder. Das war die Radiothek hier auf Radio Regentrude. Ich bedanke mich bei euch fürs Zuhören. Wir hören uns dann schon bald wieder. Und bis dahin wünsche ich euch allen eine gute Zeit. Tschüss, bis zum nächsten Mal, sagt der Thorsten.

Alex System 12 mit dem Blueberry Muffin, denn sie tanzenden Blaubeermuffins hier für euch und damit herzlich willkommen auf Radio Regentode zur heutigen Finest Selection, unsere klingende Pralinenschachtel, die ich hier wieder für euch öffne mit vielen wundervollen Titeln aus verschiedensten Musikrichtungen, Pop, Rock, Soul, Blues, Country und so weiter. Lasst euch überraschen und den Anfang, den machen wir jetzt Moonlight Breakfast mit Hello.

geht weiter mit einer Band aus Down Under, 2011 gegründet, ein Indie-Folk-Trio, die Sons of the East. Und wir hören von ihnen Hard Playing Hard to Get.

Aus dem Album Too Many Men hören wir jetzt gleich den Titel I've Got a Feeling, und das Ganze kommt von einer Band aus Nashville, Tennessee, nämlich der I-805-Jive. Die machen Coversongs, unter anderem aber auch eigene Sachen. Ja, und hier sind sie auch schon mit I've Got a Feeling.

0: 2022 erschien das Album Unsent, also nicht abgeschickt, heißt die Scheibe, von Mac Pfeiffer. Und wir hören gleich den Titel Run as fast as you can, also renn so schnell du kannst. Da hören wir sie übrigens gemeinsam mit Luca Stricanioli, dem italienischen Gitarristen, mit dem sie übrigens auch verheiratet ist.
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Die Ghostown Company, die bieten Folk zwischen klassisch und modern, eigene Kompositionen genauso wie Coversongs. Und wir hören gleich von ihnen den Irish Rover aus dem Album Vagabond Kings.

Lied erzählt übrigens von dem fiktiven Segelschiff Irish Rover, das von Cork mit Ziel New York in See sticht und an Bord, ja, außer Besatzung natürlich noch allerlei Getier, unter anderem Schweine und Hunde, ja, und Bier darf natürlich auch nicht fehlen. Und ja, der Titel, der ist wirklich bekannt, ein irisches Volkslied. Wann genau es entstanden ist, ist nicht so ganz klar. Aber die bekanntesten Versionen, die stammen unter anderem von den Dubliners und den Pogues. Wir haben aber hier gerade mal die Ghost Town Company mit dem Irish Rover gehört. Und als nächstes, ja, da bleiben wir doch gleich mal im Folk-Folk-Rockig, wird es jetzt mit den Levelers. Die habe ich für euch aufgelegt mit Make You Happy.

Unsere kleine musikalische Reise führt uns jetzt ins schöne Bayern. Es geht in den Landkreis Miesbach nach Bad Wiessee, um genau zu sein. Da kommt nämlich die nächste Gruppe her, die ich hier heute mitgebracht habe. Mikat heißen sie. Wir hören sie gleich mit dem Titel Beautiful Smile und das Ganze aus dem Album. Das heißt wie die Band Mikat.

Da haben sie ein schönes Lächeln besungen, Beautiful Smile. Ja, und das Debütalbum Blues in My Heart der nächsten Interpretin, das kam im Jahr 2000 raus. 2003 hat sie den Solo- bzw. Duo International Blues Challenge in Memphis, Tennessee gewonnen, und das ist eine durchaus großartige Auszeichnung. Sie kommt aus Australien, ja, und ist unter anderem Mitglied der Mädelsband The Mojos. Die machen auch feinsten Blues, aber wir hören jetzt nicht die Mojos, sondern Fiona Boys mit ihrem Titel Fishing Hole. Es geht zum Angeln.

Wie wär's denn jetzt mal mit ein bisschen Indie-Pop aus Norwegen? Habe ich aufliegen für euch mit den Wilnes und von denen gibt es jetzt A Million Smiles. Ja, hier wird reichlich gelächelt in dieser Sendung.

Aus ihrem 2021 erschienenen Album Back to the Start waren das gerade Wilderness aus Norwegen. Ja, und bevor wir mit einer britisch-französischen Musikerin weitermachen, die als Salvatore Dalis Muse gilt, noch ein kleiner Hinweis an euch, denn wir haben schließlich nicht nur die Sendungen beziehungsweise die Sendung, die ihr gerade eingeschaltet habt, nämlich die Feine Selection, unsere klingende Pralinenschachtel, noch viele weitere gibt es bei uns zu hören. Und welche das sind, verrät euch unsere Homepage, der Reiter Sendeformate. Da gibt es zu allen Sendungen eine kleine Inhaltsangabe. Da könnt ihr dann schon mal schauen, was euch vielleicht gefallen könnte. Ja, und wenn ihr zu einem bestimmten Genre eine Sendung sucht, empfehle ich euch unseren Showfinder. Den findet ihr auch auf unserer Homepage und da sind verschiedene Musikgenres untereinander aufgelistet und da könnt ihr dann mal euer Lieblingsgenre raussuchen und ihr erfahrt, welche Sendungen ihr einschalten könnt, wenn ihr genau dazu Musik hören möchtet. Jetzt geht's aber hier erstmal weiter mit Amanda Lear und dem Titel Follow Me.

Apropos, your wish is my command, also dein Wunsch sei mir Befehl. Wir haben natürlich auch eine Wunsch- und Grußbox auf unserer Homepage. Da könnt ihr sehr gerne Musikwünsche abgeben und Grüße einreichen. Wenn wir die Titel haben, spielen wir es natürlich gerne. Es geht weiter jetzt mit einer Künstlerin aus Hamburg. Mio nennt sie sich, wie die gleichnamige Band. Sie ist übrigens auch Lehrbeauftragte am Institut für Musik an der Hochschule Osnabrück. Ja, und sie hat den Popkurs der Hochschule für Musik und Theater in Hamburg absolviert und seit 2023 hat sie einen Master in Kultur- und Medienmanagement. Mio, wir hören sie jetzt hier gleich mit dem Titel Living It Up aus dem Album Complicated Issues.

Die nächste Formation, von der wir gleich einen Song hören können, ist Marky Blue Latina Project. Ja, und dahinter verbirgt sich ein Pärchen, nämlich Jeanette Marley und Eric B. Latina, erfahrene Musiker, die sich bei verschiedenen Projekten kennen und lieben gelernt haben und schon etliche Auszeichnungen für ihr musikalisches Werk bekommen haben. Wir hören sie jetzt mit Hanging On aus dem Album Jump in the Broom.

Ich habe eine weitere sehr interessante Band für euch, nämlich heißt aus. Eine US-amerikanische Country-Rock-Formation aus Nashville. Ja, und die haben mit Radio Regentruder eins gemeinsam. Sie wurden nämlich ebenfalls 2010 gegründet. Heiß aus und wir hören von ihnen Start Dreaming aus dem Album Feel This Good.

Sein erfolgreichster Titel war 1001 Nacht aus dem Jahr 1984. Hier kommt für euch Klaus Lage mit Wie lang?

Klaus Lage, ja, der Titel, der stammt aus seinem Album Je wahre die Liebe aus dem Jahr 2022, aber er ist aktueller denn je. Mit den Steel Bars geht es weiter. Melodic Rock vom Feinsten. Die Jungs kommen aus Italien, haben sich 2023 gegründet. Und wir lauschen jetzt Can't Turn It Off. Ich kann es nicht abschalten. Ihr sollt ja auch gar nicht abschalten. Aus dem Album Steel Bars, A Tribute to Michael Bolton.

Die Album wurde in Spanien und in den USA produziert und nennt sich The Way I Am, ist jetzt aber auch schon etwas älter, die Scheibe. Hier kommen für euch Cherry Boop und die Soundmakers mit einem Titel aus eben jenem Debütalbum, nämlich Listen. Also einmal Ohrenspitzen.

Es geht nach Österreich. Ich glaube, da waren wir in der heutigen Sendung noch gar nicht. Da wird es Zeit, dass wir das nachholen. Eine Band 2004 gegründet. Es geht in den Bereich Elektro, Swing, EDM und ähnliche Richtungen. Eine Formation, die rund um DJs Dani Warner sich gebildet hat. Mit dem Ziel, ja, internationale Musiker zu versammeln, die unter anderem Musik der Roma mit modernen Elementen aus Jazz, Electronic und weiteren Richtungen verbinden. Und wie sich das anhört, ja, lauscht einmal selbst. Hier sind Dedadab mit Merry Go Round. Es geht aufs Karussell.

Das nächste Album hat den interessanten Titel A Shell of Gravy, also eine Schale Soße. Naja, warum auch nicht, ne? Solange es da was dazu gibt, nehmen wir die doch gerne. Rausgebracht hat dieses Album der in Hagen ansässige Singer-Songwriter Frank Renfort mit seinem Cumberland River Project. Es gibt also Country, aber nicht nur das, er mischt Blues, Rock und Country zu einem ganz eigenen Stil. Und wie sich das anhört, na, das hören wir gleich. Hier kommt er auch schon mit Pride a Day.

Einen Abstecher nach Großbritannien, da waren wir ja heute schon ein paar Mal. Kitty, Daisy und Louis, dahinter verbergen sich drei Geschwister, die gemeinsam hier eine Band gegründet haben und sie spielen auch zahlreiche Instrumente, unter anderem Schlagzeug, Gitarre, Ukulele, Kontrabass, Posaune, Akkordeon, ja und auch Mundharmonika. Wir hören jetzt Kitty, Daisy und Louis mit The Game Is On.

Radio Ringtrude mit der Finest Selection unserer klingenden Pralinen-Schachtel. Heute ist ein bisschen die Sendung der ungewöhnlichen Albumtitel. Die nächste Scheibe, die heißt nämlich in der Tat Casserole und Flowers, also Auflaufformen, beziehungsweise, ja, man sagt ja auch im Deutschen Casserole, und Blümchen. Ja, wie das zusammenhängt, ich weiß auch nicht. Eine ausgediente Auflaufform kann man vielleicht mit Blumen bepflanzen oder als Blumenvase zweckentfremden. Keine Ahnung. Aber die Musik ist schick. Mike Edel, der kommt aus Kanada und wir hören ihn mit Love Me the Same.

Norwegen waren wir ja schon das ein oder andere Mal hier heute in dieser Sendung. Da geht es jetzt aber nochmal hin. Feinsten Polpvolk. Nein, Folkpop natürlich. Aus dem Jahr 2000 die Bandgründung. Minor Majority, die kleinere Mehrheit, ja, wie das zusammensetzt, keine Ahnung. Entweder Mehrheit oder klein, aber egal. Die geringere Mehrheit auf jeden Fall musikalisch. Sehr schick, wir hören sie mit Other People's Lives.

aus dem Album I Got More Soul. Ja, das gibt schon so ein kleines bisschen die Richtung vor, in die es jetzt gehen wird, musikalisch nämlich. Von Bobby Patterson hören wir jetzt Can You Feel Me?

jetzt gibt es mal wieder ein bisschen Lokalkolorit hier auf unserem Stream. Ich habe noch mal eine Musikerin aus Hamburg für euch, nämlich Kate Luisa, rausgesucht für euch, One Day at a Time, aus dem Album Alle diese Jahre. Sie ist übrigens nicht nur Musikerin, sondern arbeitet auch als Synchronsprecherin und ist in Werbespots und Hörbüchern zu hören. Ja, genau. Blöder Satz, aber ihr wisst, was ich meine.

Dennis Johnson, ein sehr begnadeter Slide-Gitarrist mit seinem Album Revelation, das übrigens 2022 erschienen ist, und wir hören von ihm jetzt das einsame Tal Lonesome Valley.

Ja, da bleibt der Fuß nicht stillstehen. Das wird aber auch für den nächsten Titel auf jeden Fall gelten. Das ist nämlich gleich Anchor in Ink aus Deutschland, machen feinsten Folkrock und wir hören sie mit dem Lord of the Flies.

Ich habe noch eine weitere Band aus Hamburg für euch, nämlich Lord of the Lost. Ja, vom Lord of the Flies jetzt zu Lord of the Lost. Die Formation rund um Chris Harms und wir hören sie From Venus to Mars. Einmal zu den Sternen.

Wir machen einen kleinen Abstecher nach Schweden. In Norwegen waren wir heute ja schon. Jetzt geht's nach Schweden. Sophie Selmani, die kommt da nämlich her. Und wir hören von ihr, When You're Singing.

damit sind wir auch schon am Ende der Sendung angekommen. Auch 2 Stunden haben leider irgendwann ein Ende und das ist jetzt der Fall. Aber nach mir geht hier natürlich die Musik nicht aus, auch wenn die Finest Selection heute jetzt hier zu Ende geht. Unsere klingende Pralinen-Schachtel für heute beendet. Aber nach mir geht hier natürlich die nächste Sendung direkt weiter. Einen Titel habe ich jetzt aber auch noch für euch und das ist Always and Everywhere von Brendan Monaghan und damit sage ich herzlichen Dank fürs Lauschen. Ich wünsche euch noch ganz viel Freude hier auf Radio Regentrudel und wir hören uns natürlich die Tage wieder.

0: Wir sagen Moin und Hallo zu unserer neuesten Ausgabe der Feelgood Party und wir wollen mit guter Musik gleich losstarten und das ist die Band Masterboy mit Land of Dreaming. Viel Spaß dann in der nächsten Stunde.
1: Ja, ich sag auch noch Hallo und Moin. Ja, mehr kann ich nicht dazu sagen. Los geht's.

0: Das war Lisa Stansfield mit This is the Right Time, so ein richtig schöner Feel-Good-Song.
1: Ja, und jetzt haben wir mal einen für euch, den man so oft im normalen, in Anführungsstrichen, Radio nicht hört. Hier sind Urban Cookie Collective mit Feels Like Heaven.

0: Ja, ganz liebe Grüße senden wir an Uwe und Ingrid. Die sitzen heute in Friedeburg bei Matthias und Regine und hören uns zu. Viel Spaß, ihr Lieben.
1: Ja, und wir haben einen Song für euch rausgesucht. Es ist von Real Life, Catch Me, I'm Falling.

0: Julio Di Piscopo war das mit Stop Bayonne.
1: Ja, und weiter geht es mit Kim Appleby und Don't Worry.

0: Ihr hört die Sendung, ja, Feel Good Party mit Ines und Holger bei Radio Regentrudel. Und weiter geht's jetzt mit...
1: Mit Level 42, Heaven in My Hands. Viel Spaß.

0: Das war ABBA mit Does Your Mother Know?
1: Ja, und jetzt kommen wir zu Wickfield. Wir haben mal den Song Given All My Love für euch rausgesucht. Viel Spaß!

0: Das waren Five mit Keep On Moving.
1: Und jetzt kommt Tina Turner mit Disco Inferno.

0: Ja, wie ihr mitbekommen habt, hatten wir gerade ein kleines technisches Problem, was wir aber lösen konnten. Ja, genau, das war Jason Donovan, Oh Every Day. Und ja, jetzt sind wir weiter guter Dinge, dass der Abend noch gut verläuft.
1: Ja, und dann haben wir mal die nächste Musik rausgesucht. Das ist Ice MC mit Think About the Way.
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0: West. Ja, so richtig schön groovy sie. Escape Club mit Wild Wild West.
1: Ja, und richtig groovy geht's jetzt auch weiter mit Majestic und Bonnie M mit Rasputin.

Pump up the jam, Dons featuring Technotronic waren das. Und jetzt wird die Beatzahl wieder ein bisschen runtergefahren. Hier ist CC Catch mit Soul Survivor.

0: Ja, und für uns Uwe kommt der nächste Song.
1: Ja, wir haben für die Rootsers Sister Sledge mit He's the Greatest Dancer. Er ist der größte Tänzer. Hau rein, Uwe.

0: Toot, Beep, Beep. Ja, das war Donna Summer mit Bad Girls. Ich glaube, jetzt machen wir mal einen kleinen Abstecher in die Schlagerwelt.
1: Ja, weil ich liebe ja Marianne Rosenberg mit Liebe spüren. Oh, herrlich.

0: Einfach schön. Das war Fantasy mit Casanovo.
1: Und jetzt haben Cyril den Klassiker Stumbling In neu aufgenommen. Viel Spaß!

0: Ja, das war ein Blind Date mit Your Heart Keep Burning.
1: Ja, und jetzt gibt's einen schicken Song von Candy Staten, Young Hearts Run Free.

0: Ja, das waren Fancy mit Lady of Ice.
1: Ja, und das war's auch schon wieder von uns für heute. Wir bedanken uns fürs Zuhören. Und ja, bleibt auf jeden Fall dran. Hier geht's wie immer richtig cool weiter. Unser letzter Song kommt heute von Prezioso, heißt Tell Me Why und wir sagen Ciao.
0: Ciao.

Alles Cooper, welcome to the show und damit herzlich willkommen hier auf Radio Regentrudel zu einer neuen Ausgabe unseres Late Night Rockophon. Ja, und wie der Name schon sagt, es wird rockig. Naja, wird ist ja auch nicht richtig. Gab ja eben schon feinsten Rock hier bei Rock und Platt, also es bleibt rockig, sagen wir mal so. Ich habe für euch verschiedensten Rock, Classic Rock, Hard Rock, Melodic Rock. Es ist aber auch ein bisschen Heavy Metal dabei. Ja, und ups, das passiert nicht nur Willy Wolf, sondern mir auch manchmal. Der ein oder andere Metal-Song ist da irgendwie rein zufällig, versteht sich, in die Playlist gefallen. Wir machen weiter jetzt erstmal mit den Big Macs. Ja, bei uns können auch die Hamburger sozusagen singen bzw. rocken. Und da gibt es jetzt die Runaway Dreams.

0: Merci.
1: Ja, coole Streicher hier in diesem Titel von den Big MCs. Runaway Dream, ja, die Big MCs, die spielen wir ja öfter mal. Und die, ja, da verbergen sich dahinter keine Rapper, wie man vielleicht vermuten würde bei dem Bandnamen, sondern Pac McManus von Mama's Boys und Eric McFadden. Die beiden hier gemeinsam zu hören. Und wir kommen zu einer Band aus Deutschland. Auch hierzulande gibt es ja richtig feinen Rock, Bluesrock und so weiter. Nämlich Three Days Whiskey, auch die keine Unbekannten. Fünf Mannen, die sich 2012 zusammengetan haben aus Regensburg. Eine Formation, die kennt ihr sicher auch, zumindest diejenigen von euch, die öfter mal hier bei uns einschalten. Three Days Whiskey mit einem Klassiker, nämlich The Devil and the Deep Blue Sea.

feinster Bluesrock hier von Three Days Whiskey. Ja, und die nächste Band, die kommt aus einem Land, das würde man vermutlich, wenn man nach Ländern gefragt wird, aus denen richtig schicker Rock kommt, nicht unbedingt an erster Stelle nennen, vermute ich zumindest mal, nämlich Indien. Aber in der Tat, About Us kommt aus Indien, ist eine relativ junge Band, 2019 gegründet, Bereich Progressive Rock bis Prog Metal. Aus Nagaland kommen sie. Ja, und ich habe für euch natürlich was zum Lauschen. Naja, der ein oder andere kennt sie vermutlich, weil wir spielen sie ja hin und wieder. Lead My Heart.

Ja, ein schicker Titel mit einem abrupten Ende. So kann es gehen. Ja, eine kleine Verzögerung hier meinerseits, wenn man sich im Chat angenehm unterhält, dann kann das schon mal passieren. Die nächste Band, ja, die ist auch keine Unbekannte, zumindest wenn man mal vom Line-Up ausgeht. Da ist nämlich unter anderem Hagen Krohe dabei vom Jory, sag ich schon. Joe Perry Project natürlich am Gesang. Dann haben wir hier noch Marco Wild und der, ja, den kennt man ja als Gitarrist von Axis. Auch hier an der Gitarre natürlich zu finden. Alex Landenburg von Rhapsody bedient die Drums. Und wir haben natürlich hier noch weitere interessante Musiker. Unter anderem haben wir hier noch Andrew, genannt The Ballad Lover, Paul Gilbert am Bass. Ja, so viel dazu. Und wie sich das anhört, na, lauscht einfach mal. 21 Octane nennen sie sich. Ja, und hier sind sie mit Turn the World.

Es geht ins kühle Island. Da kommt ja auch immer musikalisch gesehen sehr, sehr viel Schickes. 2008 in Reykjavik gegründet, damals noch als Trio. Inzwischen sind sie ein Quartett und machen Musik. Ja, da sind klassische Elemente dabei, Elemente aus Progressive Rock und Minimalismus unter anderem und Indie Folk. Und wie sich dieses Gemisch anhört, ja, hört man selbst, hier sind Astidir, was übrigens so viel wie Jahreszeiten bedeutet, mit A New Tomorrow.

Ja, einmal Ohrwurm gefällig hier von Astrid. Und mit Alzi geht es jetzt weiter, kommt aus Schweden. Und da kommt natürlich in verschiedenen Musikrichtungen richtig Schickes her. Strangers in the Real World heißt der Titel. All Eyes on Me, die Scheibe. Ja, und hier sind für euch Alzi.

Ja, viele Titel heute in der Playlist, die irgendwie plötzlich enden. So auch dieser hier von Alzi. Und wir machen einen Sprung über den großen Teich. Es geht in die USA. Eine Formation, die 2015 gegründet wurde und immer noch aktiv ist. Irgendwo zwischen Garage Rock, Rhythm and Blues und Psychedelic Rock angesiedelt. Damals gegründet von Dan Auerbach, ja, den kennt man doch, oder? Sänger und Gitarrist bei den Black Keys unter anderem. Neben Auerbach ist hier noch Leon Michels, Nick Notion und Homer Steinway bzw. Stein Weiss dabei. Ja, und noch verschiedene andere Mitglieder, die hier genannt werden. Wir hören The Arcs jetzt mit Between the Eyes.

richtig schöne weinende Gitarren hier, behind the eyes, also immer schön, ja, ins Gehirn schauen sozusagen, überlegen, was könnte gemeint sein. The Arcs waren das und mit Air Race geht es jetzt hier weiter für euch. Und Air Race, ja, die gibt's auch schon richtig lange, die kommen aus Cambridge, also Großbritannien. 1982 haben sie sich schon gegründet und wir hören sie jetzt mit. Etwas, ja, da muss man eigentlich noch ein Weilchen drauf warten, aber man kann ja schon mal von träumen, nämlich warmer Sommerregen, Summer Rain.

genug des Regens. Ich bin ja schon froh, dass hier die letzten Tage auch mal wirklich reichlich die Sonne vorm Himmel geschienen. Ja, genau, sie schien. Manchmal stolpert man über sich selber. Die Sonne war hier reichlich zugange in den letzten Tagen, zum Glück. Davor hatten wir ja viel Regen und es war sogar noch mal richtig kalt geworden. Also ich hoffe doch schon, dass jetzt ja auf Frühjahr zugeht, dass das jetzt ein Ende hat mit dem Kalt. Ich habe die Schnauze voll von Frieren. Zum Glück ist ja Sendestudio geheizt, aber sobald man rausgeht, ist halt doch recht frisch noch. Wir machen noch mal einen Abstecher nach Schweden. Da ist ja teilweise die Temperatur auch recht frisch. Age of Reflection für euch, feinster Melodic Hard Rock. Und ich habe rausgesucht, Write It on the Wall.

Ja, eines der Lieblingsthemen in der Musik sind durchaus und zweifelsfrei Autos. Und das ist natürlich auch beim nächsten Titel der Fall, nämlich Muscle Car von Third Door.

während er hier noch mit Geheule seines Muscle-Car die Mädels beeindruckt, gehen wir nach Polen. Da kommt nämlich die nächste Formation her, Age of Illusion, rausgesucht für euch, Catch You If I Can.

1983 erschien Peace of Mind, ein wirklich schickes Album von Iron Maiden. Der zweite Titel da drauf, der natürlich vom unvergleichlichen Bruce Dickinson geschrieben wurde. Tja, der Titel, das war damals Revelation. Und Revelations hören wir jetzt in einer Interpretation einer italienischen Band, die eigentlich ein bisschen aus dem Metal-Bereich kommt, nämlich At the Dawn. Wir hören sie mit, genau, Revelations aus dem Album Land in Sight, also Land in Sicht, ja, ich würde mal eher sagen, Musik in Hörweite.